Marianne de Jethro Jens. Und Juliano, Akku viel mehr Untau. Untau? Nein, der ist ja da, es gibt Grenzen. Auch längst tut der Schleuser noch mit Röhr.

Weil das ist etwas sperrig. Jetzt habt ihr schon ein bisschen eingedanzt. Bleibst gleich da, bleib gleich da, Annemarie, bleib gleich da. Jetzt geht's gleich ein bisschen flotter dahin, weil ich hab's gesehen, jetzt habt ihr einen sensationellen Tanzstil drauf. Bis nach hinten auf, für überall, rundum und um. Und jetzt geht's ein bisschen flotter dahin. Geht schon dahin, auf geht's.

0: Ja, und weiter geht's gleich mit so netten Lieder, wie es eigentlich das Leben immer schreibt.
1: Sonnenschein. Wie hört hier Ed Medley mit Ole Erling, Lili Marleen, Maria Elena und Seemann und so wie ich, wie mange flere der war. Und derefter Ed Medley mit Hansi, Van Hell die Sonne lagt.